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0: Wahnsinn, merke ich, nennt man das?
1: Man erkennt deutlich,
0: was keinen Widerhall hat im Geist der anderen.
1: Dass sein überraschendes Übel nur ein nervöser Anfall war.
0: Aber in mir hat dies alles Widerhall.
1: Der sich schneller hätte beenden lassen, hätte man ihn besser verstanden.
0: Und ich fühle in noch tieferen Tiefen des Geistes Antwort darauf hallen, als bloß im
1: oder
0: Begriff.
1: Auch nur geahnt, was sein Inneres berührt.
0: Ist's doch in meiner Seele wie im Donnergewirr.
1: Allein dies ist bei Herrn Richards nicht der Fall. Er ist ein Hypochonder.
0: Ein Widerhall wecket den
1: der
0: anderen.
1: Der Schumanns Seelenadel nicht so wohl versteht, als ihn für ein Zeichen seiner Krankheit annimmt.
0: Und so wird das Gesagte vom Wahnsinnigen ewig mir in der Seele widerhallen.

0: Bundesgeheimunternehmensrat Dr. Richard am Ende nicht bei Bonn. Recht gerne entspreche ich Ihrem Wunsch über das Wesen der Krankheit und die Todesart Robert Schumanns, von mir einige Mitteilungen zu erhalten. Am zweckmäßigsten werde ich dabei von dem Befunde bei Obduktion der Leiche ausgehen. Sektionsbericht von Dr.
1: Hauptergebnisse der Professor der Anatomie.
0: Natürlich Zoologie und Typ.
1: Es wird nicht uninteressant sein,
0: wenn ich den Stab
1: vorausschicke, dass er etwas geklagt
0: dass sich die transversalen Magenschleifunktionen der vier
1: Schädelknochen waren ziemlich dick,
0: Wurzeln
1: nicht
0: natürlich.
1: Die Schädelhöhlen geräumig,
0: besonders breit.
1: An Abdimensionen
0: zeigt sich der auf der Basis
1: steigende Knie waren sehr stattvoll.
0: Die Hirnhäute in unverändertem
1: Essen.
0: Kein Füllung
1: aller Oberflächen des Gehirns.
0: Die Konsistenz des Gehirns
1: ziemlich fest.
0: Die Venen mit Blut gefüllt.
1: Zweiten Substanzen
0: des Gehirns waren
1: an der Basis des Schädens.
0: Die Salzwasserhöhlen
1: enthielten
0: etwa einen Kaffeelöffel
1: voll Orang.
0: Helle Flüssigkeit
1: als Neubild.
0: Corpus,
1: Striatium,
0: Thalamus,
1: Nerven,
0: auf ihrem spitzigen Ende.
1: Die Kommissuren
0: waren im natürlichen
1: Zustand.
0: Die Glandula pinealis hatte ihre gewöhnliche Größe und Farbe.
1: Drittens,
0: an derselben
1: Verdickung
0: ein kleines
1: Häufchen
0: Hirnsamt.